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1: Ich bin Melissa Steuri. Guten Morgen. Russland hat die Stadt Kramatorsk in der Ostukraine angegriffen. Die ukrainischen Behörden melden ein Todesopfer und mindestens 15 Verletzte. Die Stadt wurde 8-mal aus der Luft angegriffen, mutmaßlich mit Gleitbomben. Die Behörden von Kramatorsk riefen die Bevölkerung auf, die Stadt zu verlassen und in weniger gefährliche Gebiete der Ukraine umzuziehen. Die USA verhängen neue Zölle auf Drohnen und auf Bauteile für Drohnen. Das hat das Weiße Haus verkündet. Für Drohnen ab einer bestimmten Größe oder für solche, die besonders sicherheitsrelevant sein, soll künftig ein Zoll von 100% gelten. Für Drohnen und Bauteile aus der EU und unter anderem auch aus der Schweiz sollen 15% Zoll fällig werden. Die Schweizer Stabhochspringerin Angelika Moser ist erneut Europameisterin. An der Leichtathletik-EM in Birmingham hat die 28-jährige Zürcherin eine Höhe von 4,80 m im ersten Versuch übersprungen und damit alle übertroffen. Für die Schweiz ist es an dieser EM die zweite Goldmedaille und die dritte insgesamt. 4 Schweizer Fußballclubs waren am Abend europäisch im Einsatz und alle 4 haben sich für die nächste Runde qualifiziert. Thun steht in den Playoffs für die Europa League trotz einer 2-3 Niederlage im Rückspiel bei Víkingur Reykjavík in Island. Lugano, St. Gallen und Sion stehen in den Playoffs für die Conference League. St. Gallen gewinnt das Rückspiel gegen Sheriff Tiraspol aus Moldau 5-1. Lugano reicht auf den Färöerinseln gegen Runavík ein 2-2 und Sion schlägt den FC Noah aus Armenien mit 2-1. Heute wird es nochmal richtig sonnig und heiß. In den Alpen gibt es am Nachmittag aber immer mehr Quellwolken und es sind Hitzegewitter möglich. Am Morgen haben wir bis zu 20, später bis zu 35 Grad.

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1: Ich bin Melissa Steuri. Guten Morgen. Die anhaltende Trockenheit könnte die Schweizer Landwirtschaft härter treffen als der Hitzesommer 2003. Das befürchtet Bauernpräsident Markus Ritter im Interview mit dem Online-Portal Schweiz heute. Damals entstanden Schäden von bis zu 500 Millionen Franken. Dieses Jahr seien aber alle Regionen betroffen, weshalb die Verluste höher sein dürften. Für eine genaue Schätzung sei es aber noch zu früh. Die USA verhängen neue Zölle auf Drohnen und auf Bauteile für Drohnen. Das hat das Weiße Haus verkündet. Für Drohnen ab einer bestimmten Größe oder für solche, die besonders sicherheitsrelevant seien, soll künftig ein Zoll von 100% gelten. Für Drohnen und Bauteile aus der EU und unter anderem auch aus der Schweiz sollen 15% Zoll fällig werden. Stabhochspringerin Angelika Moser ist erneut Europameisterin. An der Leichtathletik-EM in Birmingham übersprang die Zürcherin gestern Abend als einzige Athletin die Höhe von 4,80 Meter. Damit verteidigt Moser erfolgreich ihren Titel. Sie sei sehr glücklich, sagt Angelika Moser nach dem Sieg bei SRF.
2: Es war ein super Wettkampf, für mich kann ich gar nicht sagen. Also ich bin mega zufrieden, wie es gelaufen ist. Vor allem, ich habe gar nie bei mir seinen zweiten Versuch gehen. Und von dem her, wirklich super Wettkampf, mega happy, den Titel zu verteidigen. Und ja, macht mega, mega Spass.
1: Für die 28-Jährige ist es bereits die 6. Medaille an internationalen Titelkämpfen. Der FC Thun steht in den Playoffs der Fußball-Europa-League. Und dies trotz einer 2-3 Niederlage im Rückspiel bei Víkingur Reykjavík in Island. Und Lugano, St. Gallen und Sion stehen in den Playoffs für die Conference League. St. Gallen gewinnt das Rückspiel gegen Sheriff Tiraspol aus Moldau 5-1. Lugano reicht auf den Färöerinseln gegen Runavík ein 2-2. Und Sion schlägt den FC Noah aus Armenien mit 2-1. Heute wird es nochmal richtig sonnig und heiß. In den Alpen gibt es am Nachmittag aber immer mehr Quellwolken und es sind Hitzegewitter möglich. Am Morgen haben wir bis zu 20, später bis zu 35 Grad.
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1: Ich bin Melissa Steuri. Guten Morgen. Die anhaltende Trockenheit könnte die Schweizer Landwirtschaft härter treffen als der Hitzesommer 2003. Das befürchtet Bauernpräsident Markus Ritter im Interview mit dem Online-Portal Schweiz heute. Damals entstanden Schäden von bis zu 500 Millionen Franken. Dieses Jahr seien aber alle Regionen betroffen, weshalb die Verluste höher sein dürften. Für eine genaue Schätzung sei es aber noch zu früh. Trotz des geplanten UKW-Comebacks sollen Schweizer Straßentunnel vorerst nicht wieder mit der Radiotechnik ausgerüstet werden. Laut dem Bundesamt für Strassen würde dies einen hohen zweistelligen Millionenbetrag kosten, berichtet SRF. Mitte-Nationalrat Philipp Kutzer kritisiert den Entscheid und will sich aus Sicherheitsgründen für eine Rückkehr von UKW in den Tunneln einsetzen. Stabhochspringerin Angelika Moser ist erneut Europameisterin. An der Leichtathletik-EM in Birmingham übersprang die Zürcherin gestern Abend als einzige Athletin die Höhe von 4,80 Meter. Damit verteidigt Moser erfolgreich ihren Titel. Sie sei sehr glücklich, sagt Angelika Moser nach dem Sieg bei SRF.
2: Es war ein super Wettkampf. Viel mehr kann ich gar nicht sagen. Also ich bin mega zufrieden, wie es gelaufen ist. Vor allem, ich habe gar nie bei mir in den zweiten Versuch gegangen. Und von dem her, wirklich ein super Wettkampf. Ich bin mega happy, den Titel zu verteidigen. Und ja, macht mega, mega Spass.
1: Für die 28-Jährige ist es bereits die 6. Medaille an internationalen Titelkämpfen. Der FC Thun steht in den Playoffs der Fußball-Europa League und dies trotz einer 2:3 Niederlage im Rückspiel bei Víkingur Reykjavík in Island. Und Lugano, St. Gallen und Sion stehen in den Playoffs für die Conference League. St. Gallen gewinnt das Rückspiel gegen Sheriff Tiraspol aus Moldau 5:1. Lugano reicht auf den Färöerinseln gegen Runavík ein 2:2 und Sion schlägt den FC Noah aus Armenien mit 2:1. Heute wird es nochmal richtig sonnig und heiß. In den Alpen gibt es am Nachmittag aber immer mehr Quellwolken und es sind Hitzegewitter möglich. Am Morgen haben wir bis zu 20, später bis zu 35 Grad.
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Das ist euer Freitagmorgen, der Schlussspurt, Richtung Wochenende. Schön startet ihr mit uns in letzten Arbeitstag dieser Woche. 7 Uhr war es. Und da hören wir jetzt Stück am Dorffest zu Celerina.

0: Der Franz Schmidig und der Willi Valotti begleiten euch hier bei Radio Eviva. Schneehäsli haben wir gerade gehört gefunden. Da gibt es jetzt Gedanken aus dem Leben mit der Tamara Boppart unter dem Titel «Alles unter ein Hut».
1: Wie bringe ich das alles unter einen Hut? Das frage ich mich dann, wenn gerade Lebens-Rush-Hour ist, wenn Job, Aufgaben, vielleicht Familie, Ehrenamt, die Gesundheit alle gleichzeitig rufen. Ich glaube, das ist die falsche Frage. Schlicht und einfach die falsche Perspektive. Anstatt dass ich versuche, allem gerecht zu werden, könnte ich mich nämlich fragen, bin ich eigentlich unter dem Hut? Bin ich selber dort, wo mein Leben spielt? Bin ich präsent? Gehe ich bewusst durch den Tag oder im Autopilot? Bin ich zugänglich für andere Menschen oder immer besetzt? Ich gehe also einfach mal davon aus, dass ich nicht ständig alles zusammenheben muss, eben nicht unter einen Hut bringen, sondern dass alles Nötige, wirklich Wichtige, eh schon da ist. Das pure, vielfältige Leben. Als glaubender Mensch verstehe ich es als Geschenk vom Himmel. Das Problem ist nur, dass ich häufig nicht unter dem Hut bin, weil abgelenkt, zerstreut und mit meiner Aufmerksamkeit nicht dort, wo all das Kostbare, Lebendige liegt. Ich will der Welt und mir selber nicht mehr beweisen, wie viel unter einen Hut passt, wie viel ich kann stemmen. Und ich will mich auch nicht das Leben lang von diesen Teilen stressen lassen, die ich nicht unterbringe. Aber was ich will, ist präsent sein. Ich will unter dem Hut sein. Und zwar nicht nur als physische Huthülle, die einfach immer dann dort ist, wo sie sein müsste. Sondern ich will als lebendiges, fühlendes, aufmerksames Wesen zumindest in meinen Lebensteilen, die mir geschenkt sind, eben unter dem Hut hückeln. Und wenn mich beim nächsten Smalltalk über den Stress und die Unmöglichkeit von der Vereinbarkeit jemand fragt, wie ich das alles unter einen Hut bringe, könnte ich raushauen, gar nicht. Und ich versuche es auch nicht mehr. Aber ich schaue, dass ich selber unter dem Hut bin. Wirklich da bin.

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1: Ich bin Melissa Steuri. Guten Morgen. Wegen der Trockenheit arbeitet der Bund an einer neuen Wassermanagement-Strategie. Doch daran gibt es nun bereits Kritik, berichtet SRF. Denn bisher ist nicht vorgesehen, genau zu erfassen, wie viel Wasser Landwirtschaft und Industrie verbrauchen. Ohne diese Zahlen werde es bei Wasserknappheit aber schwierig, fair zu entscheiden, wer wie viel bekommt, befürchten Fachleute. Das Bundesamt für Umwelt nimmt die Kritik ernst und prüft nun zusätzliche Datengrundlagen. Trotz des geplanten UKW-Comebacks sollen Schweizer Strassentunnel vorerst nicht wieder mit der Radiotechnik ausgerüstet werden. Laut dem Bundesamt für Strassen würde dies einen hohen zweistelligen Millionenbetrag kosten, berichtet SRF. Mitte-Nationalrat Philipp Kutzer kritisiert den Entscheid und will sich aus Sicherheitsgründen für eine Rückkehr von UKW in den Tunneln einsetzen. Die Schweizer Stabhochspringerin Angelika Moser ist erneut Europameisterin. An der Leichtathletik-EM in Birmingham hat die 28-jährige Zürcherin eine Höhe von 4,80 m im ersten Versuch übersprungen und damit alle übertroffen. Für die Schweiz ist es an dieser EM die zweite Goldmedaille und die dritte insgesamt. Der FC Thun steht in den Playoffs der Fußball-Europa League und dies trotz einer 2:3 Niederlage im Rückspiel bei Víkingur Reykjavík in Island. Und Lugano, St. Gallen und Sion stehen in den Playoffs für die Conference League. St. Gallen gewinnt das Rückspiel gegen Sheriff Tiraspol aus Moldau 5:1. Lugano reicht auf den Färöerinseln gegen Runavík ein 2:2 und Sion schlägt den FC Noah aus Armenien mit 2:1. Heute wird es nochmal richtig sonnig und heiß. In den Alpen gibt es am Nachmittag aber immer mehr Quellwolken und es sind Hitzegewitter möglich. Am Morgen haben wir bis zu 20, später bis zu 35 Grad.
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Und das ist euer Freitagmorgen. Schön startet ihr mit uns rein. Den 14. August haben wir, 8 ist es gewesen. Musik gibt es jetzt aus dem Kanton Schweiz, ein Schottisch von den Adlerspitzbuben und so ein Stück, ein alter Schächer.

Ein Lied, das es in ganz, ganz vielen verschiedenen Versionen gibt. Joanna, wir haben gerade die Version von der Moser-Musik gehört, hier bei Radio Eviva. Und das nächste Stück, das kommt vom Duo Rickenbacher-Heinzer. Ein Gruss an mein Elternhaus. Einen guten Freitagmorgen.

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1: Ich bin Melissa Steuri. Guten Morgen. Wegen der Trockenheit arbeitet der Bund an einer neuen Wassermanagementstrategie. Doch daran gibt es nun bereits Kritik, berichtet SRF. Denn bisher ist nicht vorgesehen, genau zu erfassen, wie viel Wasser Landwirtschaft und Industrie verbrauchen. Ohne diese Zahlen werde es bei Wasserknappheit aber schwierig, fair zu entscheiden, wer wie viel bekommt, befürchten Fachleute. Das Bundesamt für Umwelt nimmt die Kritik ernst und prüft nun zusätzliche Datengrundlagen. Die geplante Umsiedlung des Bündner Bergdorfs Brienz nach Fazerolles ist vom Tisch. Laut Mitteilung der Gemeinde wollten nicht alle Landbesitzer in Fazerolles ihre Grundstücke verkaufen. Wer wegen der Bergsturzgefahr dauerhaft aus Brienz wegziehen will, hat damit noch zwei Möglichkeiten: Alveneudorf und Tiefenkastel. Darüber, ob diese beiden Standorte realisiert werden, wird am 25. August abgestimmt. Der Waldbrand westlich der deutschen Stadt Köln kommt immer näher an Siedlungen ran. Laut Medienberichten brennt inzwischen eine Fläche von 35 Fußballfeldern. 1800 Menschen wurden vorsorglich in Sicherheit gebracht. Der Waldbrand bei Köln ist gestern Nachmittag ausgebrochen. Die Feuerwehr kämpft auch mit Hilfe von Helikoptern dagegen an. Rechtspopulist Nigel Farage ist zurück im britischen Parlament. Der Chef der Partei Reform UK gewann eine Nachwahl im Wahlkreis Clacton. Ausgelöst hatte Farage die Abstimmung selbst. Wegen einer Untersuchung zu einem umstrittenen Geldgeschenk hatte er seinen Sitz abgegeben. Mit der Wiederwahl dürfte nun auch die Untersuchung gegen Farage weitergehen. Heute wird es nochmal sonnig und mit bis zu 35 Grad recht heiß. In den Alpen gibt es am Nachmittag immer mehr Quellwolken und es sind Hitzegewitter möglich. Ähnlich geht es morgen Samstag weiter. Zuerst recht sonnig, etwas mehr Wolken als heute und heiß, dann vor allem in den Bergen Gewitter.
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Der Weg richtig Wochenende hier bei Radio Eviva an diesem Freitagmorgen. 9 Uhr war es. Schön sind ihr mit dabei hier bei uns. Wir haben allerlei parat, was die Volksmusik zu bieten hat. Startet ihr heute die 9 Stunde gerade mit einem Stück von der Urmusik. Riesis Abschied vom Dürrenboden.

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1: Im Studio für euch die Melissa Steuri. SP-Nationalrätin Jacqueline Badran droht mit einer Volksinitiative gegen ausländische Investoren auf dem Schweizer Immobilienmarkt. Für sie ist das ein Hauptgrund für die steigenden Mieten. Badran will deshalb die sogenannte Lex Koller verschärfen, damit Ausländer weniger einfach Schweizer Immobilien kaufen können, berichtet der Blick. Bevor Badran die Volksinitiative startet, soll das Parlament eine Chance erhalten. Kommende Woche ist ein SVP-Vorstoß mit ähnlichen Forderungen traktandiert. Die geplante Umsiedlung des Bündner Bergdorfs Brienz nach Fazerolles ist vom Tisch. Laut Mitteilung der Gemeinde wollten nicht alle Landbesitzer in Fazerolles ihre Grundstücke verkaufen. Wer wegen der Bergsturzgefahr dauerhaft aus Brienz wegziehen will, hat damit noch zwei Möglichkeiten: Alveneudorf und Tiefenkastel. Darüber, ob diese beiden Standorte realisiert werden, wird am 25. August abgestimmt. Der Waldbrand westlich der deutschen Stadt Köln kommt immer näher an Siedlungen ran. Laut Medienberichten brennt inzwischen eine Fläche von 35 Fußballfeldern. 1800 Menschen wurden vorsorglich in Sicherheit gebracht. Der Waldbrand bei Köln ist gestern Nachmittag ausgebrochen. Die Feuerwehr kämpft auch mit Hilfe von Helikoptern dagegen an. Rechtspopulist Nigel Farage ist zurück im britischen Parlament. Der Chef der Partei Reform UK gewann eine Nachwahl im Wahlkreis Clacton. Ausgelöst hatte Farage die Abstimmung selbst. Wegen einer Untersuchung zu einem umstrittenen Geldgeschenk hatte er seinen Sitz abgegeben. Mit der Wiederwahl dürfte nun auch die Untersuchung gegen Farage weitergehen. Heute wird es nochmal sonnig und mit bis zu 35 Grad recht heiß. In den Alpen gibt es am Nachmittag immer mehr Quellwolken und es sind Hitzegewitter möglich. Ähnlich geht es morgen Samstag weiter. Zuerst recht sonnig, etwas mehr Wolken als heute und heiß, dann vor allem in den Bergen Gewitter.
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1: Im Studio für euch, die Melissa Steuri. Die Schweizer Wirtschaft ist im Frühsommer überraschend stark gewachsen. Provisorische Zahlen des Bundes zeigen, dass das Bruttoinlandprodukt zwischen April und Juni im Vergleich zum Vorquartal um 1,5% zugelegt hat. Deutlich mehr als von Experten erwartet. Für den Schub sorgte vor allem die Chemie- und Pharmabranche. Rund 2/3 des Wachstums gehen auf diesen Bereich zurück. Der Selisberg-Tunnel auf der Autobahn A2 bleibt nach einem tödlichen Unfall bis auf Weiteres gesperrt. In der Nacht kollidierte ein Auto beim Südportal mit dem Tunnel, geriet in einen Technikraum und fing Feuer. Die Person am Steuer starb noch vor Ort, teilt die Urner Polizei mit. Beim Unfall wurde auch die Sicherheitsinfrastruktur des Tunnels stark beschädigt. Deshalb bleibt die A2 im betroffenen Gebiet bis auf Weiteres in beide Richtungen gesperrt. SP-Nationalrätin Jacqueline Badran will ausländische Investoren auf dem Schweizer Immobilienmarkt stärker einschränken. Sie macht sie mitverantwortlich für steigende Mieten und droht deshalb mit einer Volksinitiative, um die sogenannte Lex Koller zu verschärfen, berichtet der Blick. Zuerst ist aber das Parlament am Zug. Kommende Woche behandelt die zuständige Kommission einen SVP-Vorstoß mit ähnlichen Forderungen. Nach der Sonnenfinsternis haben die Google-Suchen nach Netzhautschäden der Augen deutlich zugenommen. Um über 250% gegenüber der Vorwoche. In der Schweiz gibt es bisher aber keine Hinweise auf mehr tatsächliche Augenverletzungen. Fachleute warnen trotzdem, Schäden an der Netzhaut sind oft schmerzlos und können sich erst Tage später bemerkbar machen. Heute wird es nochmal sonnig und mit bis zu 35 Grad recht heiß. In den Alpen gibt es am Nachmittag immer mehr Quellwolken und es sind Hitzegewitter möglich. Ähnlich geht es morgen Samstag weiter. Zuerst recht sonnig, etwas mehr Wolken als heute und heiß, dann vor allem in den Bergen Gewitter.
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1: Im Studio der Jonathan Ernst. Der Urner Seelisberg-Tunnel auf der Autobahn A2 ist seit 3 Uhr nachts gesperrt. Dies wegen eines tödlichen Unfalls, Melissa Steuri.
2: Ein Auto ist kurz vor dem Tunnel ab der Fahrbahn gekommen und der frontal in den Tunneleingang gefahren. Daraufhin ist das Auto in einen Technikraum geraten und hat dort angefangen zu brennen. So schreibt die Kantonspolizei Uri in ihrer Mitteilung. Die Person hinter dem Steuer ist noch vor Ort gestorben. Der Unfall hat auch die Sicherheitsinfrastruktur vom Seelisberg-Tunnel stark beschädigt. Darum bleibt A2 im betroffenen Gebiet vorläufig in beide Richtungen gesperrt.
1: Wegen des Staus vor dem Seelisberg-Tunnel ist es daraufhin zudem zu einem Auffahrunfall gekommen. Dabei wurden 6 Personen leicht und 2 weitere erheblich verletzt. Alle italienischen Überlebenden der Brandkatastrophe in Comontana konnten das Spital wieder verlassen. Gestern durfte auch die letzte der 12 Patienten nach Hause, nach mehr als 7 Monaten Behandlung in einem Mailänder Verbrennungszentrum. Das berichtet die italienische Nachrichtenagentur ANSA. Die Jugendlichen wurden wegen ihrer schweren Verletzungen teilweise über 50 Mal operiert. Nach der Sonnenfinsternis haben die Google-Suchen nach Netzhautschäden der Augen deutlich zugenommen, um über 250% gegenüber der Vorwoche. In der Schweiz gibt es bisher aber keine Hinweise auf mehr tatsächliche Augenverletzungen. Fachleute warnen trotzdem, Schäden an der Netzhaut sind oft schmerzlos und können sich erst Tage später bemerkbar machen. Ab morgen wird es ähnlich heiß wie heute. Bis zu 33 Grad gibt es am Nachmittag. In den Bergen könnte teilweise ein kleiner Vorgeschmack auf den lang ersehnten Regen kommen. Aber auch Gewitter kann es geben in den Bergen. Und am Sonntag und am Montag sollte es in der ganzen Deutschschweiz regnen.
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1: Im Studio der Jonathan Ernst. Der Urner Seelisberg-Tunnel auf der Autobahn A2 ist seit 3 Uhr nachts gesperrt. Dies wegen eines tödlichen Unfalls, Melissa Steuri.
2: Ein Auto ist kurz vor dem Tunnel ab der Fahrbahn gekommen und der frontal in den Tunneleingang gefahren. Daraufhin ist das Auto in einen Technikraum geraten und hat dort angefangen zu brennen. So schreibt die Kantonspolizei Uri ihre Mitteilung. Die Person hinter dem Steuer ist noch vor Ort gestorben. Der Unfall hat auch die Sicherheitsinfrastruktur vom Seelisberg-Tunnel stark beschädigt. Darum bleibt A2 im betroffenen Gebiet vorläufig in beide Richtungen gesperrt.
1: Wegen des Staus vor dem Seelisberg-Tunnel ist es daraufhin zudem zu einem Auffahrunfall gekommen. Dabei wurden 6 Personen leicht und 2 weitere erheblich verletzt. Die Schweizer Wirtschaft ist im Frühsommer überraschend stark gewachsen. Provisorische Zahlen des Bundes zeigen, dass das Bruttoinlandsprodukt zwischen April und Juni im Vergleich zum Vorquartal um 1,5% zugelegt hat, deutlich mehr als von Experten erwartet. Für den Schub sorgte vor allem die Chemie- und Pharmabranche. Rund 2/3 des Wachstums gehen auf diesen Bereich zurück. Nach der Sonnenfinsternis haben die Google-Suchen nach Netzhautschäden der Augen deutlich zugenommen, um über 250% gegenüber der Vorwoche. In der Schweiz gibt es bisher aber keine Hinweise auf mehr tatsächliche Augenverletzungen. Fachleute warnen trotzdem, Schäden an der Netzhaut sind oft schmerzlos und können sich erst Tage später bemerkbar machen. Ab morgen wird es ähnlich heiß wie heute. Bis zu 33 Grad gibt es am Nachmittag. In den Bergen könnte teilweise ein kleiner Vorgeschmack auf den lang ersehnten Regen kommen. Aber auch Gewitter kann es geben in den Bergen. Und am Sonntag und am Montag sollte es in der ganzen Deutschschweiz regnen.

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1: Im Studio der Jonathan Ernst. Der Urner Seelisberg-Tunnel auf der Autobahn A2 ist seit 3 Uhr nachts gesperrt. Dies wegen eines tödlichen Unfalls, Melissa Steuri.
2: Ein Auto ist kurz vor dem Tunnel ab der Fahrbahn gekommen und der frontal in den Tunneleingang gefahren. Daraufhin ist das Auto in einen Technikraum geraten und hat dort angefangen zu brennen. So schreibt die Kantonspolizei Uri in ihrer Mitteilung. Die Person hinter dem Steuer ist noch vor Ort gestorben. Der Unfall hat auch die Sicherheitsinfrastruktur vom Seelisberg-Tunnel stark beschädigt. Darum bleibt die A2 im betroffenen Gebiet vorläufig in beide Richtungen gesperrt.
1: Wegen des Staus vor dem Seelisberg-Tunnel ist es daraufhin zudem zu einem Auffahrunfall gekommen. Dabei wurden 6 Personen leicht und 2 weitere erheblich verletzt. Die Schweizer Wirtschaft ist im Frühsommer überraschend stark gewachsen. Provisorische Zahlen des Bundes zeigen, dass das Bruttoinlandsprodukt zwischen April und Juni im Vergleich zum Vorquartal um 1,5% zugelegt hat, deutlich mehr als von Experten erwartet. Für den Schub sorgte vor allem die Chemie- und Pharmabranche. Rund 2/3 des Wachstums gehen auf diesen Bereich zurück. Alle italienischen Überlebenden der Brandkatastrophe in Comontana konnten das Spital wieder verlassen. Gestern durfte auch die letzte der 12 Patienten nach Hause, nach mehr als 7 Monaten Behandlung in einem Mailänder Verbrennungszentrum. Das berichtet die italienische Nachrichtenagentur ANSA. Die Jugendlichen wurden wegen ihrer schweren Verletzungen teilweise über 50 Mal operiert. Ab morgen wird es ähnlich heiß wie heute. Bis zu 33 Grad gibt es am Nachmittag. In den Bergen könnte teilweise ein kleiner Vorgeschmack auf den lang ersehnten Regen kommen. Aber auch Gewitter kann es geben in den Bergen. Und am Sonntag und am Montag soll es in der ganzen Deutschschweiz regnen.
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1: Im Studio der Jonathan Ernst. Auf dem Bodensee ist ein Katamaran im deutschen Konstanz gegen eine Hafenmauer geprallt. Mindestens 12 Menschen wurden dabei verletzt, heißt es von der Polizei. Details dazu und wieso es zum Unfall kam, seien noch unklar. Die Katamaran-Verbindung bringt stündlich Menschen zwischen Konstanz und Friedrichshafen über den Bodensee. Zwei mutmaßliche Mitglieder der Terrororganisation Islamischer Staat sind in Deutschland festgenommen worden. Gleichzeitig durchsuchten die Behörden die Wohnungen der beiden Iraker in Dresden und Königstein, teilten die Behörden des Bundeslands Sachsen mit. Dort wurden Mobiltelefone, ein Laptop und Ausweise sichergestellt. Die beiden Männer im Alter von 33 und 27 Jahren sollen für verschiedene IS-Verbände gekämpft haben. Heftige Unwetter wüten nahe der japanischen Hauptstadt Tokio. Die japanischen Behörden sprechen von beispiellosen Regenfällen. Mindestens 4 Menschen sind gestorben, mehr als 20.000 Haushalte sind ohne Strom. Tausende Menschen sitzen am internationalen Flughafen Narita fest. Joggen mit Kinderwagen könnte laut einer neuen Studie aus den USA schonender sein als ohne. Rund einen Drittel weniger Überlastungsverletzungen gibt es laut den Forschenden bei Eltern, die beim Laufen einen Kinderwagen schieben. Das liege daran, dass der Kinderwagen quasi als Stoßdämpfer diene. Der Wagen fängt einen Teil der Belastung ab und sorgt für ein gleichmäßigeres Tempo. Am Morgen wird es ähnlich heiß wie heute. Bis zu 33 Grad gibt es am Nachmittag. In den Bergen könnte teilweise ein kleiner Vorgeschmack auf den lang ersehnten Regen kommen. Aber auch Gewitter kann es geben in den Bergen. Und am Sonntag und am Montag sollte es in der ganzen Deutschschweiz regnen.
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Und jetzt heisst es bis um 4 Uhr wieder mit Volksmusik quer durchs Alpenland. Das mit dem Heinz Städeli. Grüezi miteinander. Das war ein Schwabenquintett, das die Jagdlaune gespielt hat, eine Polka von Martin Schad. Schweizerisch geht es jetzt weiter, und zwar hören wir uns im Kanton Nidwald das Handorgelduo Dani und Teddy Christen an mit dem Schottisch, Brunner Schottisch vom Teddy Christen, gefolgt dann vom Jo Stribari Senior Sim Ländler, vom Philipp Mettler interpretiert, Klingklang, und der Kaspi Gander von Beckeried mit seinem Mäulergeli spielt Zegusler Polka, eine Komposition aus dem 73 mit dem Kaspi Gander und seinen Musikanten. Gute Unterhaltung zusammen.

Die Ländlerkapelle der Gebrüder Schmid von Schüpfheim spielt jetzt ein Popuri mit bekannten Melodien von Franz Bühler, gefolgt dann von der Chapella Glavadatsch, einer Engadiner Ländlerkapelle. Sie kommen mit dem Marsch der Herr Gruss an Direktor Fehr, eine Komposition vom seinerzeitigen Blöser André Staffelbach. Und das Echo vom Tödi spielt dann noch der Spaneckfigler, das ist ein Schottisch vom Köbi K.

Mit einer Schweizer Oberkrainer-Formation, die es nicht mehr gibt, machen wir jetzt weiter und zwar mit dem Ägeri-Stern-Quintett. Im rostigen Nagel ist ein Polka vom seinerzeitigen Baritonist von dieser Formation, vom Martin Kessler. Der kommt als erstes an die Reihe. Dann spielt eine Blaskapelle, die eigentlich nur aus reinen Studiomusikern bestanden ist. Und zwar Blaskapelle Albina unter der Leitung von Otto Ebi. Über den Wolken, das ist ein Marsch von einem Ländler-Akkordeonist und zwar vom Rudi Getzme. Und die dritte Formation, die kommt dann aus Slowenien. Das deutsch gesungene Polka-Lied von Franz Koschier aus dem 1968 hören wir uns an. Die Junggesellen-Polka mit dem Original Oberkrainer als Begleiter.

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Komponist Turi Horat hat in Schottisch geschrieben seiner Zeit einmal, wo geheissen hat, der Klemmerlisack. Lang ist er nicht gespielt worden mehr, bis die Gupfbuben einen Auftrag von Turi Horat bekommen haben, ein CD zu machen von seinen Kompositionen und den mit einzuspielen. Und somit hören wir dann die Gupfbuben eben mit dem Klemmerlisack in Schottisch vom Turi Horat. Nachher kommt das Akkordeon-Duo Kali Gambirasio zum Zug mit dem Geburtstagswalzer, einer Komposition von Heiri Meier. Und weil wir schon gerade in der Marke oben sind, bleiben wir gerade bei den Musikanten, die dort aktiv waren. Im Jahr 2001 hat der Hugo Bici die allerletzte CD-Einspielung gemacht bei mir im Studio. Da hören wir die Kapelle Hugo Bici mit «Fox ist Trumpf», einem Fox vom Hugo Bici.

Mit den Alterbuben geht es jetzt weiter, und zwar hören wir uns «Guten Tag» an. Das ist ein Walzer vom Giger «Noll die Alter». Dann spielt die Ländlerkapelle Jost Ribari Junior, Jost Ribari Senior. Wir hören den Tutti-Ländler, den Guggitaler an. Und das Handorgel-Duo Betscher die Schulter von Unterägeri kommt dann noch drauf ab mit dem Dorfretsch. Das ist ein Schultisch vom Alois Betschert.

Der Ernst Mosch und der Franz Bummerl singen jetzt in der Begleitung von den Original Egerländer Musikanten das Polka-Lied «Immer, wenn's am schönsten ist». Nachher kommt das Handorgelduo Bergkühne Hans-Peter Schmutz mit den Winzenberger Mädchen, einem Fox zum Zug von Bergkühne. Und die dritte Formation ist ein Trio, nämlich das von Kari Arnold. Etwas Urchiges vom Stalden Franz hat er einmal aufgezeichnet, und zwar den Ländler hören wir uns an, komponiert von Franz Feierabend.

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1: Auf dem Bodensee ist ein Katamaran im deutschen Konstanz gegen eine Hafenmauer geprallt. Mindestens 12 Menschen wurden dabei verletzt, heißt es von der Polizei. Details dazu und wieso es zum Unfall kam, seien noch unklar. Die Katamaran-Verbindung bringt stündlich Menschen zwischen Konstanz und Friedrichshafen über den Bodensee. Zwei mutmaßliche Mitglieder der Terrororganisation Islamischer Staat sind in Deutschland festgenommen worden. Gleichzeitig durchsuchten die Behörden die Wohnungen der beiden Iraker in Dresden und Königstein, teilten die Behörden des Bundeslands Sachsen mit. Dort wurden Mobiltelefone, ein Laptop und Ausweise sichergestellt. Die beiden Männer im Alter von 33 und 27 Jahren sollen für verschiedene IS-Verbände gekämpft haben. Heftige Unwetter wüten nahe der japanischen Hauptstadt Tokio. Die japanischen Behörden sprechen von beispiellosen Regenfällen. Mindestens 4 Menschen sind gestorben. Mehr als 20.000 Haushalte sind ohne Strom. Tausende Menschen sitzen am internationalen Flughafen Narita fest. Joggen mit Kinderwagen könnte laut einer neuen Studie aus den USA schonender sein als ohne. Rund einen Drittel weniger Überlastungsverletzungen gibt es laut den Forschenden bei Eltern, die beim Laufen einen Kinderwagen schieben. Das liege daran, dass der Kinderwagen quasi als Stoßdämpfer diene. Der Wagen fängt einen Teil der Belastung ab und sorgt für ein gleichmäßigeres Tempo. Am Morgen wird es ähnlich heiß wie heute. Bis zu 33 Grad gibt es am Nachmittag. In den Bergen könnte teilweise ein kleiner Vorgeschmack auf den lang ersehnten Regen kommen. Aber auch Gewitter kann es geben in den Bergen. Und am Sonntag und am Montag sollte es in der ganzen Deutschschweiz regnen.
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haben wir die Hauserbuben gehört, und zwar ist «Heiri im Schuss» gespielt worden, eine Komposition von Heiri Hartmann. Sie hören die Sendung mit Volksmusik quer durchs Alpenland bis um 4 Uhr mit dem Heinz Stadeli. Die Huyässler kommen jetzt dran, und zwar hören wir einen Schottisch von meinem Vater Selig an, von Karl Stadeli, am Wildbach. So hat er in seiner Zeit im 31 betitelt. Nachher spielt das Ländler Trio Willi Valotti, Alice, das ist ein Mazurka von Willi Valotti, und die dritte Formation, die kommt von Bänken im Kanton St. Gallen, das sind die urchigen Glarner, und die haben seinerzeit einmal einen Titel aufgezeichnet, der heisst «Für die Heiwe Glarner, ein Ländler» vom Schweizer Örgler Ernst Jakob.

In der zweiten Stunde gibt es ein Blöckchen mit drei Außenick-Titeln, und zwar für unsere Oberkrainer-Fans. Die Edelweiss-Polka ist der erste Titel, der läuft, eine Komposition aus dem 61. «So schön ist diese Welt», ein Walzerlied vom 75. und vom 65. Die Stereoaufnahme von der Instrumentalpolka mit dem Quintett gespielt nach der Treibjahr.

Handorgelduo Bauser Besmer habe ich parat gemacht. Und zwar hören wir jetzt vom Roten Turmer Akkordeonist Thomas Besmer den Skiplausch «Ein Fuchs» an. Dann bleiben wir gerade in Roten Turm und zwar mit dem Fritz Dünner und dem Martin Sutter. Sie spielen zum Goldigen Hochsieg einen Walzer vom Meiri Reichmuth. Und darauf hören wir dann noch die Pianistin Marion Sutter mit Mazurka, Spiralen vom St. Galler Multitalent Guido Minikus.

Mit Volksmusik quer durchs Alpenland, so heisst die Sendung, die Sie noch bis um 4 Uhr hören. Und da haben wir jetzt ein Blöckli mit Alländler-Oldies parat. Und zwar fangen wir gerade an mit der Ländlerkapelle Edi Bär und einem 6/8-Taktmarsch, der mit Posaune gespielt wird, da vom Rübi Pfister. Am Edi Bär seine Komposition «Ende gut, alles gut». Nachher kommt das Handorgelduo Giesler Bissig in einer Aufnahme vom 22. März 1958 dran, im Alpenblick zu Bristen mit Abstand einer der bekanntesten Ländler vom Ernst Giesler aus Säberer Zeit. Und dann liegt da noch die Ländlerkapelle Heirassapparat. Sie spielen vom Hermann Lott. Damian tanzt Schieber, ein Schottisch.

Das Quartett Waschecht auch anders kann, wieder nur immer kugelrund und lüpfig Musik machen, das beweisen so jetzt, nämlich Heiterer Sinn ist ein Polka, den ihr gehört. Komponist Hans-Rudi Tänzer. Dann kommen die Maulörgler von Kriens an die Reihe, und zwar mit dem Bärengrabenfuchs. Das ist eine Komposition vom Berner Oberländer Peter Grossen, und die Ländlerkapelle Martin Christen spielt den Stubentenschottisch von Xaver Schuler. Da als Klarinettist ist der Edi Wallimann, der wirkt.

Das sind die letzten Kompositionen für heute. Und zwar haben wir gehört aus der Märliwelt. Der Schottisch, vom Daniel Kiesling komponiert, «Der kleine Muck», gespielt vom Schweizer Örgli-Duo Benz Hefti, Daniel Kiesling. Und davor haben wir noch die Stadtmusik Bern gehört. Sie haben «Gruß an Bern» gespielt, «Der Marsch» von Karl Friedemann. Der Heinz Städeli sagt recht herzlichen Dank, dass ihr zugelassen habt in der Sendung mit Volksmusik quer durchs Alpenland. Und hofft, dass ihr am nächsten Freitag bei den Ländler Oldies wieder mit dabei seid. Bis dann wünsche ich allen zusammen ein schönes Wochenende. Bleibt mir gesund, macht's gut und Handy warm. Das Alpenland-Quintett ist jetzt noch zum Schluss dran. Und zwar hören wir den River Quay-Marsch, eine Komposition von A.G. Elliott. In diesem Sinne wünsche ich allen zusammen eine schöne Zeit und tschüss zusammen.

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1: Im Studio der Jonathan Ernst. Am Walliser Schalihorn sind zwei Bergsteiger tödlich verunglückt. Laut der Kantonspolizei Wallis wurden sie gestern bei einem Suchflug tot aufgefunden. Seit Mittwoch waren sie vermisst worden. Die Rettungskräfte suchten daher das Gebiet mit einem Helikopter ab. Die Staatsanwaltschaft untersucht nun den genauen Unfallhergang. Auf dem Bodensee ist ein Katamaran im deutschen Konstanz gegen eine Hafenmauer geprallt. Mindestens 12 Menschen wurden dabei verletzt, heißt es von der Polizei. Details dazu und wieso es zum Unfall kam, seien noch unklar. Die Katamaran-Verbindung bringt stündlich Menschen zwischen Konstanz und Friedrichshafen über den Bodensee. Die Produktion der neuen Schweizer F-35 Kampfjets kommt laut dem Bund planmäßig voran. Im italienischen Cameri sind erstmals ein Rumpfabschnitt und ein Flügel zusammengebaut worden. Fertig montiert werden die Maschinen später in den USA. Dort sollen die ersten 8 Schweizer Kampfjets ab Mitte des nächsten Jahres für die Ausbildung eingesetzt werden. In 2 Jahren sollen die ersten F-35 in die Schweiz kommen. Stadler Rail investiert über 30 Millionen Franken in seine Stahlgießerei in Biel. Der Ostschweizer Zugbauer will den Standort in den nächsten 2 Jahren modernisieren und erweitern. Geplant ist unter anderem eine neue Speditionshalle. Mit der Investition will Stadler Rail den Standort langfristig stärken und Arbeitsplätze sichern. Die Stahlgießerei in Biel gehöre zu den führenden in Europa. Die dort gefertigten Komponenten kämen in Schienenfahrzeugen auf der ganzen Welt zum Einsatz. Am Morgen wird es ähnlich heiß wie heute. Bis zu 33 Grad gibt es am Nachmittag. In den Bergen können es schon ein bisschen Regen und erste Gewitter geben. Sicher aber am Sonntag gegen da oben ziehen die lang ersehnten Regenwolken über die ganze Deutschschweiz und sie bleiben das mal bis etwa am Montag oben da.
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1: Im Studio der Jonathan Ernst. Wegen eines tödlichen Unfalls in der Nacht hat der Selisberg-Tunnel bis fast um 4 Uhr nachmittags gesperrt werden müssen. Deshalb herrschte auf der A2 und auch auf der Ausweichroute der Axenstrasse ein Verkehrschaos. Es gab Wartezeiten über 2 Stunden. Die Polizei sperrte zusätzlich Straßen, um Ausweichverkehr zu verhindern. Dass der Tunnel so lange gesperrt werden musste, begründet das Bundesamt für Straßen damit, dass beim Unfall die Technik im Tunnel beschädigt worden war. Beim Selbstunfall ist die Autofahrerin oder der Autofahrer in die Tunnelinfrastruktur gefahren und noch vor Ort gestorben. Am Walliser Schalihorn sind 2 Bergsteiger tödlich verunglückt. Laut der Kantonspolizei Wallis wurden sie gestern bei einem Suchflug tot aufgefunden. Seit Mittwoch waren sie vermisst worden. Die Rettungskräfte suchten daher das Gebiet mit einem Helikopter ab. Die Staatsanwaltschaft untersucht nun den genauen Unfallhergang. Die Produktion der neuen Schweizer F-35-Kampfjets kommt laut dem Bund planmäßig voran. Im italienischen Cameri sind erstmals ein Rumpfabschnitt und ein Flügel zusammengebaut worden. Fertig montiert werden die Maschinen später in den USA. Dort sollen die ersten 8 Schweizer Kampfjets ab Mitte des nächsten Jahres für die Ausbildung eingesetzt werden. In 2 Jahren sollen die ersten F-35 in die Schweiz kommen. Am Morgen wird es ähnlich heiß wie heute. Bis zu 33 Grad gibt es am Nachmittag. In den Bergen können es schon ein bisschen Regen und erste Gewitter geben. Sicher dann aber am Sonntag gegen oben ziehen die lang ersehnten Regenwolken über die ganze Deutschschweiz und sie bleiben das mal bis etwa am Montag oben da.
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0: 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Der Rückblick auf die Finanzmärkte mit dem Philipp Merkt, Chief Investment Officer.
1: Die Rekordjagd an der Börse ist weitergegangen. Allerdings nicht überall. In der Schweiz hat Schwergewicht Novartis, Roche und Nestle bremst. Der SMA-Turm leicht nachgegeben. Besser ist es an den US-Börsen gelaufen. Der S&P 500 hat sogar ein neues Allzeithoch erreicht. Rückenwind ist von den amerikanischen Inflationsdaten gekommen. Die haben zwar den Erwartungen entsprochen, gleichzeitig sind aber Produzentenpreise stärker als erwartet zurückgekommen. In der Folge ist die Wahrscheinlichkeit von Zinserhöhungen in den USA deutlich gesunken. Von diesem tieferen Zinsausblick haben eben besonders Technologieaktien profitiert.
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1: Für richtige Bewegung haben noch einmal die Unternehmenszahlen gesorgt. Der US-Serveranbieter Supermicrocomputer profitiert vom Boom bei KI-Rechencenter. Die Aktie hat rund 20% zugelegt. Der Netzwerkausrüster Cisco hingegen hat trotz guten Zahlen rund 8% verloren. Auch in der Schweiz waren die Ausschläge gross gewesen. Der Maschinenbauer Comex hat dank erfreulicher Bestellungen über 20% zugelegt. Auf der anderen Seite sind Swissquote und On. Swissquote hat wegen dem schwachen Kryptogeschäft rund 14% verloren. Und On hat wegen dem schlechteren Jahresausblick sogar rund 20% eingebüßt.
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2: Guten Abend, ich bin Jonathan Ernst. Wegen eines tödlichen Unfalls in der Nacht hat der Urner Silisberg-Tunnel bis fast um 4 Uhr nachmittags gesperrt werden müssen. Deshalb herrschte rund um den Vierwaldstätter See ein Verkehrschaos. Es gab Wartezeiten bis zu über 2 Stunden. Dass der Tunnel so lange gesperrt werden musste, begründet Richard Kocherhans vom Bundesamt für Strassen damit, dass beim Unfall die Tunnelzentrale beschädigt worden war.
3: Die Tunnelzentrale, die ist massgebend für die Sicherheit des Tunnels, weil dort sind Trafo drin für die Stromversorgung, die ganze Steuerung für die Lüftung etc. Und das ist dann ausgefallen.
2: Dank Notstromaggregaten kann die Sicherheit im Tunnel nun wieder gewährleistet werden. Beim Unfall ist die Person im Unfallauto noch vor Ort gestorben. Dem Schweizer Wald geht es wegen Hitze und Trockenheit zunehmend schlecht. Waldbesitzende kritisieren deshalb die Kürzung von Bundesgeldern für die Anpassung der Wälder an den Klimawandel. 17,5 Millionen Franken fallen dadurch jährlich weg. Der Verband Wald Schweiz bezeichnet die Kürzung als unverständlich und inakzeptabel und fordert vom Bund einen Aktionsplan. Das geplante Social-Media-Verbot für unter 15-Jährige in Frankreich kann nicht in Kraft treten. Das Verfassungsgericht hat das Gesetz für ungültig erklärt. Es greife unverhältnismäßig in die Meinungsfreiheit ein. Zudem seien nicht alle betroffenen Inhalte automatisch schädlich für Jugendliche. Das Parlament hatte das Verbot vor einem Monat beschlossen. Das Gesetz soll nun von der Regierung umformuliert werden. Ab morgen wird es ähnlich heiß wie heute. Bis zu 33 Grad gibt es am Nachmittag. In den Bergen könnte teilweise ein kleiner Vorgeschmack auf den lang ersehnten Regen kommen. Aber auch Gewitter kann es geben in den Bergen. Und am Sonntag und am Montag sollte es in der ganzen Deutschschweiz regnen.
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1: Guten Abend, ich bin der Jonathan Ernst. Der Schweizer Tierschutz zeigt die Solothurner Kantonstierärztin und ihren Vorgesetzten den Chef des Amtes für Landwirtschaft an. Grund ist die Tötung von 122 verwahrlosten Hunden auf einem Hof in Ramiswil. Der Tierschutz wirft den Behörden vor, zu spät eingegriffen zu haben, berichtet das Newsportal Schweiz heute. Zudem bezweifle man einen Untersuchungsbericht, wonach die Tötung größtenteils gerechtfertigt gewesen sein soll. Die US-Regierung will US-Unternehmen erlauben, aktiv gegen international tätige Cyberkriminelle vorzugehen. Die Firmen sollen Hackergruppen nicht nur überwachen, sondern deren Aktivitäten auch mit eigenen Cyberattacken stören dürfen. Dafür benötigen sie eine staatliche Genehmigung und sollen unter Aufsicht der Behörden handeln. Drei teure Gemälde, die aus einem Museum in Italien gestohlen wurden, sind nach mehreren Monaten wieder aufgetaucht. Einsatzkräfte der Carabinieri stellten die Kunstwerke nach umfangreichen Ermittlungen bei Durchsuchungen sicher, heißt es in einer Mitteilung. Nähere Angaben zu den mutmaßlichen Dieben und ihrem Verblieb machte die Polizei nicht. Die Kunstwerke waren Ende März aus einem Museum von Parma gestohlen worden. Deren Gesamtwert wird auf etwa 9 Millionen Euro geschätzt. Am Morgen wird es ähnlich heiß wie heute. Bis zu 33 Grad gibt es am Nachmittag. In den Bergen können es schon ein bisschen Regen und erste Gewitter geben. Sicher dann aber am Sonntag gegen da oben ziehen die langersehnten Regenwolken über die ganze Deutschschweiz und sie bleiben das mal bis etwa am Montagabend hier.

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2: Ich bin der Nico Eichwald. Guten Abend. Die beiden Ständeratskommissionen sind sich beim EU-Lohnschutz uneinig. Die Wirtschaftskommission will das Vertragspaket ohne zusätzliche Schutzmaßnahmen umsetzen. Die Außenpolitische Kommission stellt sich dagegen hinter das Lohnschutzpaket von Bund und Sozialpartnern. Sie hält es für wichtig, die Einigung der Sozialpartner zu übernehmen und die Schweizer Gesetzgebung mit den EU-Abkommen abzustimmen, wie sie mitteilt. Nun ist der Ständerat am Zug. Russland lehnt den türkischen Vorschlag eines Stopps ukrainischer und russischer Angriffe auf Schiffe im Schwarzen Meer ab. Russland sehe sich immer wieder mit zügellosen Terrorakten der Ukraine konfrontiert, sagte die russische Außenministeriumssprecherin. In den vergangenen Wochen hat die Ukraine mit ihren Drohnen systematisch Jagd auf russische Öltanker und Getreidefrachter gemacht. Im Gegenzug hat Russland ukrainische Häfen attackiert und die internationale Schifffahrt dorthin zum Erliegen gebracht. Das geplante Social-Media-Verbot für unter 15-Jährige in Frankreich kann nicht in Kraft treten. Das französische Verfassungsgericht hat das Gesetz für ungültig erklärt. Das Verbot sei ein unverhältnismäßiger Eingriff in die Meinungsfreiheit, teilt das Gericht mit. Nicht alles, was das Gesetz verbieten wollte, sei zwingend schädlich für Jugendliche. Das Verbot galt als eines der wichtigsten innenpolitischen Anliegen von Präsident Emmanuel Macron. Er will das Gesetz jetzt neu formulieren. Heute bleibt es sonnig und heiß bei maximal 36 Grad. Wolken gibt es praktisch keine.

Zur Sendung Jodeltrümpf auf Radio Eviva begrüßt Sie herzlich der Otti Spiess. Guten Abend miteinander. Der heutige Abend steht unter dem Motto Freude am Jodelgesang. So wie wir es jetzt gerade gehört haben mit dem Lied Sängertreu, komponiert von Max Lienert, Vortrag vom Jodelclub Heimerig Schweiz. Weiter geht's mit dem Wildbachchörli und dem Lied Am Bergsee, komponiert von Josef Dubach.

Der Text zu dem lüpfigen Walzerliedli hat Therese Odermatt geschrieben und die Melodie dazu der Frowin Neff. Und geheissen hat das Lied das Jodlerlied, und zwar vortragen vom Heimatchöri Luzern. Jetzt ist Jodelduett-Geschwisterti Steppler an der Reihe. Wir hören Hedi Hammer zusammen mit ihrem Bruder Steppler Norbert, begleitet von der Erna Arecker, mit dem Gibeljutz aus den Federn von Hans Arecker.

Jetzt habe ich hier noch eine Mitteilung an die Jungen. Das ist ein Aufruf an junge Talente, die in Sachen Volksmusik, Jodelgesang, Ländlerkapelle oder auch Alphorn spielen. Auch dieses Jahr gibt es wieder eine Plattform, wo sich junge Talente an einer kompetenten Jury können präsentieren und vorspielen. Nähere Informationen bekommen Sie unter info@privalo.ch. Sag's noch einmal, Privalo, Sprungbrett, info@privalo.ch. Weiter geht's mit dem Jodelclub Oberburg und dem Lied «Auf dem Lammesweg», komponiert von Heinz Güller.

Das war der Jodelgruppe Rohrbach mit dem Lied «Im Leben hat». Text Beat Jäcki, Melodie Marie-Therese von Gunten. Parat gemacht hat sich jetzt Jodelduett 5 vor 12. Sie werden begleitet an der Alphorn von Walter Wachmann beim Lied «Bergabe», komponiert von Jakob Ummel.

Ein schönes Daheim aus den Federn vom Ueli Mohr haben wir da gehört mit dem Jodelclub Obergoldbach. Und jetzt kommt ein Jütz dran, wo alle angeht, sei es jung, ob alt oder jung geblieben, sie haben es erraten, es ist der Geburtstagsjütz. Aus den Federn von Freddy Wallimann gehört ihm das Heimatchörli hin da. Allen zusammen Gratulation zum Geburtstag und alles Gute.

Das ist das Lied «Das Jodlerherz» gewesen. Text und Melodie Walter Stadelmann-Lötscher, Interpreten Jodelclub Alpenrösli Münsingen. Als nächstes zum Jodelduett Kunz Rötlisberger, begleitet an der Handorgel von Hans-Peter Zaug mit dem Lied «Bergfreude» aus der Komponistenmappe von Kurt Mummenthaler.

Das war der Jodelclub am Rigi Goldei mit dem Lied «Meine liebste Freude» aus der Komponistenmappe von Paul Meyer. Wenn ich auf die Uhr schaue, sehe ich, dass meine Sendezeit bereits schon wieder am Ablaufen ist. Mit dem Lied «Ewige Liebe» Paddy Bernhard, Vortrag vom Jodelclub Wiesiberg, komme ich zum Schluss von der heutigen Sendung «Jodeltrümpf». Ich danke Ihnen recht herzlich fürs Zuhören, wünsche ein schönes Wochenende, erholen Sie sich gut bei diesen Temperaturen, schauen Sie zu, ich das wünscht Ivra Otti Spiess. Gute Nacht miteinander.

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1: Diese Themen haben heute Schlagzeilen gemacht. Guten Abend. Die Menschenrechtsorganisation HateAid fordert einen Verkaufsstopp von Smart Glasses, also Brillen mit Kamera- und KI-Funktionen. Rael Estermann, Co-Geschäftsleiterin des Vereins Digitale Gesellschaft, fordert dies auch für die Schweiz.
2: Wir wären eigentlich im Grundsatz dafür, dass wir für das Verbot aussprechen. Das heisst, dass wir wirklich das Instrument eigentlich nicht zulassen würden. Weil eigentlich die rechtlichen Hebel, die man hat, um sich wehren, wenn man gefilmt wird, die funktionieren einfach nicht, weil man es kaum merkt, dass man gefilmt wird.
1: HateAid hat eine Strafanzeige gegen die deutschen Führungskräfte des US-Tech-Konzerns Meta eingereicht. Grund dafür ist, dass Smart Glasses die Privatsphäre verletzen können. Die beiden Ständeratskommissionen sind sich beim EU-Lohnschutz uneinig. Die Wirtschaftskommission will das Vertragspaket ohne zusätzliche Schutzmaßnahmen umsetzen. Die Außenpolitische Kommission stellt sich dagegen hinter das Lohnschutzpaket von Bund und Sozialpartnern. Sie hält es für wichtig, die Einigung der Sozialpartner zu übernehmen und die Schweizer Gesetzgebung mit den EU-Abkommen abzustimmen, wie sie mitteilt. Nun ist der Ständerat am Zug. Ein Zürcher hat sich Ende Juli mehr als 100 Feuerwerkskörper aus Tschechien nach Deutschland bestellt, offenbar um sie in die Schweiz zu bringen. Der deutsche Zoll konnte das Paket aber frühzeitig aus dem Verkehr ziehen, wie das Hauptzollamt Zingen mitteilt. Alle Böller seien der höchsten Gefahrenklasse für pyrotechnische Artikel zuzuordnen. Auch seien sie als Gefahrengut vom normalen Post- und Kurierversand wegen Lebensgefahr ausgeschlossen. Dem 42-Jährigen droht eine Freiheitsstrafe von bis zu 3 Jahren. Joggen mit Kinderwagen könnte laut einer neuen Studie aus den USA schonender sein als ohne. Eltern, die beim Laufen einen Kinderwagen schieben, verletzen sich demnach deutlich seltener. Das liegt daran, dass der Kinderwagen quasi als Stoßdämpfer dient. Der Wagen fängt einen Teil der Belastung ab und sorgt für ein gleichmäßigeres Tempo. Das zeigt den Forschenden, Joggen mit Kinderwagen ist eine sichere und gesundheitsfördernde Möglichkeit für Eltern, trotz familiärer Verpflichtung aktiv zu bleiben.
3: Nach der Sonnenfinsternis haben die Google-Suchanfragen zu Netzhautverletzungen deutlich zugenommen. Insgesamt haben die Suchanfragen zu Netzhaut im Vergleich zur Vorwoche um über 250% zugenommen. In der Schweiz gibt es bislang keine Hinweise auf eine Häufung tatsächlicher Augenschäden, berichtet das Online-Portal Watson. In Spanien meldeten Notfallstationen dagegen mehr Konsultationen, schwere Fälle blieben aber selten. Fachleute warnen, dass Netzhautschäden oft schmerzlos sind und teilweise erst Tage später bemerkt werden.

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0: 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Es ist 10 Uhr. 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
2: Diese Themen haben heute Schlagzeilen gemacht. Guten Abend.
3: In der Schweiz weiß niemand, wann uns das Wasser ausgehen könnte und wer tatsächlich wie viel Wasser verbraucht. Dani Glua.
4: Und das sei extrem gefährlich, sagt der Wasserforscher Klaus Lanz beim Newsportal Watson. Weil es nicht regnet, leben wir im Moment von den Grundwasservorräten. Und die sind nicht unendlich. Wie viel Grundwasser effektiv rum ist, können wir zwar beziffern, das mache ich aber niemand. Und das müsse sich ändern, sagt der Klaus Lanz. Der Bund müsse eine Gesetzesgrundlage dazu schaffen. Und dort müsse auch noch festgelegt werden, wer Priorität hat, wenn das Wasser knapp wird. Also zum Beispiel, wie viel Trinkwasser soll die Landwirtschaft dürfen brauchen? Oder wenn muss die Industrie Wasser sparen? Und was ist mit den Atomkraftwerken oder den Datenzentren?
5: Vor der Küste Omans hat sich nach der Havarie eines Öltankers ein riesiger Ölteppich gebildet. Laut der Umweltschutzorganisation Greenpeace bedeckt er inzwischen rund 1300 Quadratkilometer. Die Verschmutzung hat bereits etwa 40 Kilometer Küste erreicht. Der Tanker soll rund 800.000 Barrel russisches Rohöl geladen haben. Internationale Spezialisten bereiten nun die Bergung und Bekämpfung der Ölpest vor. Erschwert werden die Arbeiten jedoch durch die jährliche Monsunzeit. Ein Zugpassagier hat in Zürich versucht, einen Kondukteur zu bestechen. Nun muss er 3.600 Franken Strafe zahlen. Der 61-jährige Passagier wollte den Kondukteur mit 20 Franken bestechen. Laut Blue News habe der Mann dem Kondukteur gesagt, er solle sich doch beruhigen, das Formular vergessen und einen Kaffee holen. Das 20er-Nötli habe der Kontrolleur aber abgelehnt. Der Mann hatte für sein Billett nicht genügend Zonen gelöst. Auf dem Weg aus dem Zug soll er die Kondukteure noch mit Hure Mafia-Verein betitelt haben.
3: Alle jungen italienischen Opfer, die nach dem Brand in Camontana an Silvester in Mailand behandelt wurden, haben das Spital verlassen können. Die letzte der 12 Patientinnen verließ gestern nach 224 Tagen Behandlung ein Verbrennungszentrum in Mailand. Alle jungen Patienten seien damit nach Hause zurückgekehrt, berichtet die italienische Nachrichtenagentur ANSA. Ihre Behandlung habe insgesamt mehr als 50 Eingriffe und mindestens 30 Verbandswechsel für jeden Jugendlichen erfordert. Der Waldbrand westlich der deutschen Stadt Köln kommt immer näher an Siedlungen ran. Laut Medienberichten brennt inzwischen eine Fläche von 35 Fußballfeldern. 1800 Menschen wurden vorsorglich in Sicherheit gebracht. Im Verlauf des Tages dürften es aber noch mehr sein, da der Wind die Flammen antreibt. Der Waldbrand bei Köln ist gestern Nachmittag ausgebrochen. Die Feuerwehr kämpft auch mit Hilfe von Helikoptern dagegen an.

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2: Die Themen haben heute Schlagzeilen gemacht. Guten Abend. Die Menschenrechtsorganisation HateAid fordert einen Verkaufsstopp von Smart Glasses, also Brillen mit Kamera- und KI-Funktionen. Rael Estermann, Co-Geschäftsleiterin des Vereins Digitale Gesellschaft, fordert dies auch für die Schweiz.
3: Wir wären eigentlich im Grundsatz dafür, dass wir das Verbot aussprechen, das heisst, dass wir wirklich das Instrument eigentlich nicht zulassen, weil eigentlich die rechtlichen Hebel, die man hat, um sich wehren, wenn man gefilmt wird, die funktionieren einfach nicht, weil man es kaum merkt, dass man gefilmt wird.
2: HateAid hat eine Strafanzeige gegen die deutschen Führungskräfte des US-Tech-Konzerns Meta eingereicht. Grund dafür ist, dass Smart Glasses die Privatsphäre verletzen können. Die beiden Ständeratskommissionen sind sich beim EU-Lohnschutz uneinig. Die Wirtschaftskommission will das Vertragspaket ohne zusätzliche Schutzmaßnahmen umsetzen. Die Außenpolitische Kommission stellt sich dagegen hinter das Lohnschutzpaket von Bund und Sozialpartnern. Sie hält es für wichtig, die Einigung der Sozialpartner zu übernehmen und die Schweizer Gesetzgebung mit den EU-Abkommen abzustimmen, wie sie mitteilt. Nun ist der Ständerat am Zug. Ein Zürcher hat sich Ende Juli mehr als 100 Feuerwerkskörper aus Tschechien nach Deutschland bestellt, offenbar um sie in die Schweiz zu bringen. Der deutsche Zoll konnte das Paket aber frühzeitig aus dem Verkehr ziehen, wie das Hauptzollamt Zingen mitteilt. Alle Böller seien der höchsten Gefahrenklasse für pyrotechnische Artikel zuzuordnen. Auch seien sie als Gefahrengut vom normalen Post- und Kurierversand wegen Lebensgefahr ausgeschlossen. Dem 42-Jährigen droht eine Freiheitsstrafe von bis zu 3 Jahren. Joggen mit Kinderwagen könnte laut einer neuen Studie aus den USA schonender sein als ohne. Eltern, die beim Laufen einen Kinderwagen schieben, verletzen sich demnach deutlich seltener. Das liegt daran, dass der Kinderwagen quasi als Stoßdämpfer dient. Der Wagen fängt einen Teil der Belastung ab und sorgt für ein gleichmäßigeres Tempo. Das zeigt den Forschenden, Joggen mit Kinderwagen ist eine sichere und gesundheitsfördernde Möglichkeit für Eltern, trotz familiärer Verpflichtung aktiv zu bleiben.
4: Nach der Sonnenfinsternis haben die Google-Suchanfragen zu Netzhautverletzungen deutlich zugenommen. Insgesamt haben die Suchanfragen zu Netzhaut im Vergleich zur Vorwoche um über 250% zugenommen. In der Schweiz gibt es bislang keine Hinweise auf eine Häufung tatsächlicher Augenschäden, berichtet das Online-Portal Watson. In Spanien meldeten Notfallstationen dagegen mehr Konsultationen, schwere Fälle blieben aber selten. Fachleute warnen, dass Netzhautschäden oft schmerzlos sind und teilweise erst Tage später bemerkt werden.

0: 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Es ist 12 Uhr. 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
1: Die Themen haben heute Schlagzeilen gemacht. Guten Abend.
2: In der Schweiz weiß niemand, wann uns das Wasser ausgehen könnte und wer tatsächlich wie viel Wasser verbraucht. Dani Glua.
3: Und das sei extrem gefährlich, sagt der Wasserforscher Klaus Lanz beim Newsportal Watson. Weil es nicht regnet, leben wir im Moment von den Grundwasservorräten. Und die sind nicht unendlich. Wie viel Grundwasser effektiv rum ist, können wir zwar beziffern, das mache ich aber niemand. Und das müsse sich ändern, sagt der Klaus Lanz. Der Bund müsse eine Gesetzesgrundlage dazu schaffen. Und dort müsse auch noch festgelegt werden, wer Priorität hat, wenn das Wasser knapp wird. Also zum Beispiel, wie viel Trinkwasser soll die Landwirtschaft dürfen brauchen? Oder wenn muss die Industrie Wasser sparen? Und was ist mit den Atomkraftwerken oder den Datenzentren?
4: Vor der Küste Omans hat sich nach der Havarie eines Öltankers ein riesiger Ölteppich gebildet. Laut der Umweltschutzorganisation Greenpeace bedeckt er inzwischen rund 1300 Quadratkilometer. Die Verschmutzung hat bereits etwa 40 Kilometer Küste erreicht. Der Tanker soll rund 800.000 Barrel russisches Rohöl geladen haben. Internationale Spezialisten bereiten nun die Bergung und Bekämpfung der Ölpest vor. Erschwert werden die Arbeiten jedoch durch die jährliche Monsunzeit. Ein Zugpassagier hat in Zürich versucht, einen Kondukteur zu bestechen. Nun muss er 3.600 Franken Strafe zahlen. Der 61-jährige Passagier wollte den Kondukteur mit 20 Franken bestechen. Laut Blue News habe der Mann dem Kondukteur gesagt, er solle sich doch beruhigen, das Formular vergessen und einen Kaffee holen. Das 20er-Nötli habe der Kontrolleur aber abgelehnt. Der Mann hatte für sein Billett nicht genügend Zonen gelöst. Auf dem Weg aus dem Zug soll er die Kondukteure noch mit Hure Mafia-Verein betitelt haben.
2: Alle jungen italienischen Opfer, die nach dem Brand in Camontana an Silvester in Mailand behandelt wurden, haben das Spital verlassen können. Die letzte der 12 Patientinnen verließ gestern nach 224 Tagen Behandlung ein Verbrennungszentrum in Mailand. Alle jungen Patienten seien damit nach Hause zurückgekehrt, berichtet die italienische Nachrichtenagentur ANSA. Ihre Behandlung habe insgesamt mehr als 50 Eingriffe und mindestens 30 Verbandswechsel für jeden Jugendlichen erfordert. Der Waldbrand westlich der deutschen Stadt Köln kommt immer näher an Siedlungen ran. Laut Medienberichten brennt inzwischen eine Fläche von 35 Fußballfeldern. 1800 Menschen wurden vorsorglich in Sicherheit gebracht. Im Verlauf des Tages dürften es aber noch mehr sein, da der Wind die Flammen antreibt. Der Waldbrand bei Köln ist gestern Nachmittag ausgebrochen. Die Feuerwehr kämpft auch mit Hilfe von Helikoptern dagegen an.

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Es ist eins.

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0: 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Es ist 2.